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1: 12. September 1988. Aha steigen mit Touchy in die Charts ein. Als Take On Me 1985 weltweit durch die Decke geht, ist Aha plötzlich ein riesiger Name. Das Video mit der Mischung aus Comic und Realität wird zum MTV-Klassiker und Sänger Morten Harket zum Teenie-Schwarm. Aber so ein Erfolg kann auch zum Problem werden, denn plötzlich erwarten alle den nächsten Take On Me, also den nächsten großen Hit. Und genau dagegen versuchen sich die drei Norweger zu wehren. Sie wollen nicht einfach immer wieder denselben Song schreiben. 1988 kommt dann Touchy. Der Song ist deutlich poppiger und direkter als viele andere Aha-Titel. Im Mittelpunkt steht dieses Spiel zwischen zwei Menschen, bei dem keiner so genau weiß, wie ernst es eigentlich ist. Ein bisschen Flirten, ein bisschen Provokation und vielleicht auch die Angst, sich wirklich aufeinander einzulassen. Musikalisch bleibt trotzdem dieser typische Aha-Sound. Synthesizer, Gitarren und natürlich Mortens unverwechselbare Stimme. Touchy wird ein weiterer großer Hit und beweist, Aha sind mehr als ein einziges spektakuläres Musikvideo.

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1: Ich bin Uli Reitinger. Justizministerin Stefanie Hubig will die Wirksamkeit der Mietpreisbremse verbessern. Ihr Ziel sei es, die Mietpreisbremse wirklich scharf zu schalten, sagte Hubig der Funke Mediengruppe. Bei Verstößen gegen die Mietpreisbremse müssten Vermieter bisher nur das zu viel gezahlte Geld dem Mieter zurückerstatten. Das reiche nicht aus, so Hubig. Eine Expertengruppe befasst sich gerade mit Bußgeldern für Verstöße gegen die Mietpreisbremse und mit einer Reform der Regelung bei Mietwucher. US-Präsident Trump wird an diesem Wochenende in Irland erwartet. Bei dem Besuch ab heute stehen nicht nur politische Gespräche auf dem Programm, Trump ist auch zu Gast bei einem Golfturnier.
2: Zunächst will Trump in Dublin die irische Präsidentin Catherine Connolly und Premierminister Micheál Martin treffen. Im Mittelpunkt seiner Reise steht aber auch der Golfsport. Am Sonntag besucht der US-Präsident die Schlussrunde der Irish Open auf seinem eigenen Golfresort in Doonbeg. Sein Besuch wird von Protesten begleitet. In Dublin und in Doonbeg sind Demonstrationen angekündigt. Die irische Polizei sprach vorab von einem der komplexesten Sicherheitseinsätze, die sie je durchgeführt habe. Aus London, Philipp Detlefs.
1: Einer Studie der Vereinten Nationen zufolge geht es in Deutschland nicht gerade gerecht zu. Vor allem Frauen, Kinder, Ostdeutsche, Menschen aus dem Ruhrgebiet, Einwanderer und Menschen mit Behinderungen sind benachteiligt, heißt es in dem UN-Bericht.
3: Die Einkommens- und Vermögensungleichheit in Deutschland hat seit den 2010er Jahren deutlich zugenommen, heißt es in dem Bericht. Frauen beispielsweise verdienen hierzulande durchschnittlich 16% weniger als Männer. Dieser Gender Pay Gap sei nicht nur groß, sondern vor allem auch größer als in fast allen anderen westlichen Industrienationen. Deutschland müsse mehr Geld in die Kinderbetreuung stecken und die veraltete Infrastruktur erneuern. Dafür sollten Reiche etwa über die Erbschaftssteuer stärker eingebunden werden. Tanja Wagner, Nachrichtenredaktion.
1: Und noch zum Sport. Der FC Schalke hat seinen ersten Sieg in der ersten Fußball-Bundesliga seit fast 3,5 Jahren gefeiert. S04 setzte sich beim ersten FC Union Berlin mit 3:1 durch. Und Tennisprofi Alexander Zverev hat das Endspiel der US Open erreicht. Er besiegte im Halbfinale den Russen Karen Khachanov in 3 Sätzen. Im Finale trifft Zverev am Sonntagabend auf den Weltranglisten 9. Ben Shelton aus den USA.
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1: Ich bin Uli Reitinger. Justizministerin Stefanie Hubig will die Wirksamkeit der Mietpreisbremse verbessern. Ihr Ziel sei es, die Mietpreisbremse wirklich scharf zu schalten, sagte Hubig der Funke Mediengruppe. Bei Verstößen gegen die Mietpreisbremse müssten Vermieter bisher nur das zu viel gezahlte Geld dem Mieter zurückerstatten. Das reiche nicht aus, so Hubig. Eine Expertengruppe befasst sich gerade mit Bußgeldern für Verstöße gegen die Mietpreisbremse und mit einer Reform der Regelung bei Mietwucher. US-Präsident Trump wird an diesem Wochenende in Irland erwartet. Bei dem Besuch ab heute stehen nicht nur politische Gespräche auf dem Programm, Trump ist auch zu Gast bei einem Golfturnier.
2: Zunächst will Trump in Dublin die irische Präsidentin Catherine Connolly und Premierminister Micheál Martin treffen. Im Mittelpunkt seiner Reise steht aber auch der Golfsport. Am Sonntag besucht der US-Präsident die Schlussrunde der Irish Open auf seinem eigenen Golfresort in Doonbeg. Sein Besuch wird von Protesten begleitet. In Dublin und in Doonbeg sind Demonstrationen angekündigt. Die irische Polizei sprach vorab von einem der komplexesten Sicherheitseinsätze, die sie je durchgeführt habe. Aus London, Philipp Detlefs.
1: Einer Studie der Vereinten Nationen zufolge geht es in Deutschland nicht gerade gerecht zu. Vor allem Frauen, Kinder, Ostdeutsche, Menschen aus dem Ruhrgebiet, Einwanderer und Menschen mit Behinderungen sind benachteiligt, heißt es in dem UN-Bericht.
3: Die Einkommens- und Vermögensungleichheit in Deutschland hat seit den 2010er Jahren deutlich zugenommen, heißt es in dem Bericht. Frauen beispielsweise verdienen hierzulande durchschnittlich 16% weniger als Männer. Dieser Gender Pay Gap sei nicht nur groß, sondern vor allem auch größer als in fast allen anderen westlichen Industrienationen. Deutschland müsse mehr Geld in die Kinderbetreuung stecken und die veraltete Infrastruktur erneuern. Dafür sollten Reiche etwa über die Erbschaftssteuer stärker eingebunden werden. Tanja Wagner, Nachrichtenredaktion.
1: Und noch zum Sport. Der FC Schalke hat seinen ersten Sieg in der ersten Fußball-Bundesliga seit fast 3,5 Jahren gefeiert. S04 setzte sich beim ersten FC Union Berlin mit 3:1 durch. Und Tennisprofi Alexander Zverev hat das Endspiel der US Open erreicht. Er besiegte im Halbfinale den Russen Karen Khachanov in 3 Sätzen. Im Finale trifft Zverev am Sonntagabend auf den Weltranglisten 9. Ben Shelton aus den USA.
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5: Fahrt bitte vorsichtig, A61 Koblenz Richtung Ludwigshafen zwischen Kreuz Alzey und Ausfahrt Alzey. Gefahr durch ein brennendes Fahrzeug. A61 Ludwigshafen Richtung Koblenz im Bereich der Anschlussstelle Rheinböllen. Auch Gefahr durch ein defektes Fahrzeug auf der Fahrbahn. Dann die A63, Kaiserslautern Richtung Mainz, zwischen Biebelnheim und Wörstadt, auch Gefahr durch ein defektes Fahrzeug auf der Fahrbahn. Dann haben wir noch die B48, die Nahe-Weinstraße in Bad Kreuznach, Richtung Bingen, zwischen Pretzenheim und Langenlohnsheim. Aktuell dichter Verkehr wurde uns da gemeldet, 8 Minuten mindestens Zeitverlust. Bitte dort etwas mehr Zeit einplanen. Geblitzt! Werdet ihr in der Karl-Heinz-Kipp-Straße in Alzey? Dann haben wir einen Blitzer stehen auf der A60 Höhe Heidesheim bei der Raststätte Heidenfahrt und auf der A61 bei Dachsweiler in der bekannten 80er-Zone. Wenn ihr noch was habt, gerne her damit. 0671 920 88 88 0. Gute Fahrt, kommt gut an.
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5: Tja, der Himmel bleibt zunächst etwas bewölkt, lockert dann aber nach und nach auf. Die Temperaturen steigen heute auf bis zu 25 Grad. Morgen zeigt sich dann zunächst häufiger die Sonne. Am Nachmittag ziehen gelegentlich etwas Wolken durch. Auch Regen ist dann möglich. Die Höchstwerte liegen dann bei rund 23 Grad. Aktuell messen wir in Bad Kreuznach an der Ochsenbrücke 14 Grad, in Eckenroth am alten Schulhaus auch 14 Grad, in Idar-Oberstein an den Messehallen 16 Grad und in Baumholder am Stadtweiher aktuell 10 Grad.
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5: Ja, schönen guten Morgen an diesem wunderschönen Samstagmorgen. Wir starten rein mit jeder Menge Musik, dass ihr da draußen wach werdet, egal wo ihr gerade auf dem Weg seid, zur Arbeit, zum Frühstück. Ja, lohnt sich aktuell zu frühstücken noch draußen, es ist nur nicht zu kalt. Also sollten wir mal drüber nachdenken. Jetzt starten wir rein. Sophie and the Giant zusammen mit Purple Disco Machine Paradise. Werdet wach.
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0: die neue von Katy Perry, Crush. Hier ist euer Samstag auf der Antenne. Schönen guten Morgen wünsche ich. 490 Kilometer, 2 Bad Kreuznacher und ein Ziel. Content Creator Kerem und Physiotherapeut Jonas, die haben sich für ihren Lauf eine außergewöhnliche Herausforderung vorgenommen. Sie wollen in 6 Tagen fast 500 Kilometer bis nach Österreich zurücklegen. Paul Kalmund hat die beiden bei ihrer laufenden Vorbereitungen im Salintal für euch getroffen.
1: 490 Kilometer bis nach Österreich. Content Creator Kerem hat sich für seinen nächsten Lauf einiges vorgenommen. Beim Community Run im Salintal bereitet ihr euch jetzt quasi darauf vor. Jonas, du läufst auch mit. Und Kerem, 490 Kilometer bis nach Österreich. 2 starke Partner dabei, die Antenne ist dabei, der Schulensportpalast unterstützt das Ganze. Wie ist das Ganze denn überhaupt entstanden? Was habt ihr da vor?
2: Wir haben vor, 80 Kilometer auf 6 Tage zu laufen. Und das ist halt echt eine sportliche Herausforderung. Und wir wollen auch der Jugend aus Bad Kreuznach ein gutes Vorbild sein. Und wir haben uns einfach mal die Herausforderung gestellt, ey, warum nicht in unser Urlaubsort zum Aachensee mal hinlaufen?
1: Also sportlich seid ihr auf jeden Fall, sieht man euch natürlich an. Jonas, ich frag dich mal, wie seid ihr denn auf die Idee gekommen, das zu machen?
3: Die Idee kam während dem 100-Kilometer-Lauf, den wir super absolviert hatten. Ich bin ein sehr kritischer Mensch, Kerem ist der spontane Mensch, habe ich erstmal logisch drüber nachgedacht, 94 Kilometer dorthin laufen, war erstmal, muss jetzt erstmal nicht in dem Moment, weil wir wollten es eigentlich auf nächstes Jahr verschieben. Dann hat der Kerem mich nochmal gefragt danach. Ja, und dann haben wir halt, ja, weil wir in der Vorbereitung drin waren, habe ich natürlich ja gesagt und dementsprechend ist das Ganze auch entstanden.
1: Das ist ja eine ganz schön lange Strecke, 490 Kilometer, der Wahnsinn. Das legt man ja normalerweise irgendwie mit dem Auto oder so zurück. Wie bereitet man sich darauf vor?
2: Also ganz klar, man muss viel laufen. Zum Beispiel, wir haben vorletzte Woche haben wir den Lauf simuliert, aber natürlich mit weniger Kilometern. Da bin ich zum Beispiel jeden Tag 30 Kilometer gelaufen, habe morgens 15 Kilometer, abends nochmal 15 Kilometer. Und egal, ob man Schmerzen hat oder nicht, man muss diese Strecke am Tag bewältigen. Weil wenn man jetzt nicht mal, ich sag mal so in 6 Tagen jeden Tag 30 Kilometer laufen kann, wie willst du dann 80 Kilometer auf 6 Tage laufen? Und da gehört auch viel Kampfgeist dazu. Und ja.
1: Nur mal ganz schnell die Frage, was ist denn so eure größte Herausforderung wahrscheinlich auf der Strecke?
3: Die größte Herausforderung werden auch noch die 5.500 Höhenmeter werden und der Schmerz, den man wahrscheinlich so noch nicht gespürt hat. Genau.
2: Ich will noch dazu anmerken, man lernt sich da komplett neu kennen. Das wird ein Lauf sein, wo wir uns aus der Persönlichkeit nochmal hinauswachsen werden und uns nochmal ganz neu kennenlernen.
0: Tja, die Bad Kreuznacher Kerem und Jonas, die werden bei ihrem Vorhaben vom Schulensportpalast unterstützt. Am 19. September geht's dann auch direkt los. In gut einer Stunde sprechen wir dann hier nochmal für euch über den 500 Kilometer Run von Bad Kreuznach bis nach Österreich. Jetzt Prima Donna, Two Colors, ganz neu auf eurer Antenne. Hier ist die Antenne am Samstag. Ich bin der Daniel. Schönen guten Morgen wünsche ich Ihnen und euch.

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Den Künstler kennen wir doch alle. Das ist Milo mit You Don't Know und der hat jetzt eine neue Single rausgebracht. A$AP heißt sie. Gibt's jetzt auf der Antenne am Samstag. Ich bin Daniel, guten Morgen.

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1: Ich bin Uli Reitinger. Die Bundesnetzagentur ist Bedenken entgegengetreten, dass Deutschlands Gasspeicher in diesem Winter nicht ausreichen könnten für die Gasversorgung. Wir haben jetzt schon etwas mehr Gas in den Speichern, als wir im gesamten letzten Winterhalbjahr aus den Speichern entnommen haben, sagte Behördenchef Klaus Müller der dpa. Und in den nächsten Wochen bleibe noch Zeit für weitere Einspeicherungen. In vielen Großstädten explodieren die Mieten und es werden auch immer wieder Fälle gemeldet, in denen Vermieter ihren Mietern zu viel Geld abknöpfen. Justizministerin Hubig will härter dagegen vorgehen und die Mietpreisbremse wirklich scharf schalten, sagte sie den Zeitungen der Funke Mediengruppe.
2: Vermieter, die gegen die Mietpreisbremse verstoßen, müssen dem Mieter momentan nur das zu viel gezahlte Geld zurückerstatten, sagt Ministerin Hubig. Ihrer Meinung nach reicht das nicht. Es gäbe noch zu viele Möglichkeiten, die Mietpreisbremse auszuhebeln, so Hubig. Vor allem bei Kurzzeitvermietungen und der Vermietung von möblierten Wohnungen. Wie die Gesetzeslücken geschlossen werden können, dazu soll eine Expertengruppe Vorschläge machen. Vermietern könnten dann zum Beispiel Bußgelder drohen, wenn sie gegen die Mietpreisbremse verstoßen. Katrin Müller, Nachrichtenredaktion.
1: Immer mehr Schülerinnen und Schüler in Deutschland schlafen schlecht oder fühlen sich erschöpft. In einer Umfrage im Auftrag der Krankenkasse DAK klagte fast die Hälfte der befragten Fünft- bis Zehntklässler über Schlafstörungen. Die Autoren sehen einen Zusammenhang mit den schlechten Ergebnissen der PISA-Studie.
3: Seit 10 Jahren wird die Umfrage durchgeführt. In diesem Zeitraum haben Schlafprobleme und Erschöpfungsgefühl stetig zugenommen. Das liege daran, dass Kinder und Jugendliche zu lange und auch spät abends am Handy hängen, so ein Erklärungsversuch des Verbands der Kinder- und Jugendärzte. Mehr auf die eigene Gesundheit achten, empfehlen die Autoren der Studie, um besser lernen zu können und auch in der nächsten PISA-Studie wieder besser zu sein. In der aktuellen hatten Deutschlands Schüler so schlecht abgeschnitten wie noch nie. Jan-Henner Reitze, Nachrichtenredaktion.
1: Zum Sport. Tennisprofi Alexander Zverev ist ins Finale der US Open eingezogen. Er setzte sich im Halbfinale gegen den Russen Karin Khachanov in 3 Sätzen durch und erreichte sein 3. Grand-Slam-Finale in Serie. Im Endspiel der US Open trifft Zverev am Sonntagabend auf Ben Shelton aus den USA. Für ihn ist es das erste Finale bei einem Grand-Slam-Turnier.
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5: Das brennende Fahrzeug auf der A61 Koblenz Richtung Ludwigshafen zwischen Kreuz Alzey und Ausfahrt Alzey ist keine Gefahr mehr. Dann die A61 Ludwigshafen Richtung Koblenz im Bereich der Anschlussstelle Rheinböllen, da steht immer noch ein defektes Fahrzeug. Die A63 Kaiserslautern Richtung Mainz zwischen Biebenheim und Wörstadt, da auch ein defektes Fahrzeug auf der Fahrbahn, bitte fahrt da vorsichtig. Geblitzt werdet ihr in der Karl-Heinz-Kipp-Straße in Alzey, dann auf der A60 Höhe Heidesheim bei der Raststätte Heidenfahrt steht ein Blitzer und auf der A61 bei Dachsweiler. Wenn ihr noch was habt, gerne her damit, 0671 920 88 88 0. Gute Fahrt, kommt gut an.
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5: Ja, der Himmel, der bleibt zunächst heute noch etwas bewölkt, lockert dann aber zum Glück nach und nach auf. Die Temperaturen heute, die steigen auf bis zu 25 Grad. Morgen zeigt sich dann zunächst häufiger die Sonne. Am Nachmittag ziehen dann gelegentlich trotzdem ein paar Wolken auf. Und Regen ist aber auch sogar möglich. Die Höchstwerte liegen dann bei rund 23 Grad. Wir haben aktuell gemessen in Bad Kreuznach an den Crucenia-Thermen 16 Grad. In Niederbrombach sind es auch 16 Grad. In Idar-Oberstein an der Burg Bosselstein haben wir 17 Grad gemeldet. Und in Sprendling an der Wiesbeck-Halle sind es 18 Grad. Hört sich doch alles ganz gut an.
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5: Schönen guten Morgen. Wir schauen gleich nochmal auf den Run von Kerem und Jonas, die ja 500 Kilometer bis nach Österreich joggen. Das schauen wir uns gleich an. Und es gibt gute Musik zum Wachwerden. Für alle, die jetzt erst aufgestanden sind, wir starten rein mit Katy Perry, Band Aid. Dann gibt's noch Harry Styles, Robert Miles. Also wir haben für jeden was mit dabei. Schönen guten Morgen.
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Vor kurzem erst rausgebracht, The Bowser Magnetic. Jetzt schon bei euch im Radio. Hier ist die Antenne am Wochenende. Ich bin der Daniel. Schönen Samstag, startet gut rein.

0: Jabuzi und Miles Smith. Blink Twice auf eurer Antenne.
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0: Die beiden Bad Kreuznacher, Kerem und Jonas, die wollen in 6 Tagen fast 500 Kilometer bis nach Österreich joggen. Damit für den Start, ja, am 19. September alles vorbereitet ist, erhalten die beiden Unterstützung vom Bad Kreuznacher Schuh- und Sportpalast. Paul Kalmund hat sie beim Training im Salintal begleitet und vor Ort auch mit dem Verkaufsleiter des Schuh- und Sportpalasts, Heiko Messer, gesprochen.
2: Ja, ihr unterstützt das quasi, du bist Verkaufsleiter. Was macht dich denn so sicher, dass dieser Schuh auch Kerem und Jonas nach Österreich bringen wird, den die haben?
3: Ja, also erstens mal ist es ganz sicher nicht der Schuh, sondern es ist der Kopf, der die beiden dahin bringt. Es ist eine außergewöhnliche Leistung, aber natürlich braucht es für so eine Strecke und für so eine Distanz auch Material. Der Körper wird müde, die Muskeln werden müde, die Sehnen und so weiter, alles ist nicht mehr so stabil. Deshalb ist es da wichtig, dass das Material auch sich den Anforderungen anpasst. Deshalb haben wir im Schuh- und Sportpalast eine Fußanalyse gemacht, haben geguckt, was haben die beiden für Füße, wie bewegen sie sich in der dynamischen Fußstellung und haben dann dementsprechend die perfekten Schuhe rausgesucht und hoffen, dass es ein perfekter Weg wird.
2: Realistische Frage, wirklich realistisch. Werden die beiden das schaffen? Was sagst du?
3: Also das ist eine gute Frage. Ich habe sie jetzt beide kennengelernt. Natürlich ist die Motivation da, natürlich ist der Wille da. Und nochmal, das ist die Grundvoraussetzung, wenn das nicht passt und wenn nicht von sich selbst überzeugt ist, brauchen die beiden nicht über die Kreuznacher Stadtgrenze hinauszulaufen. Aber ich glaube, sie schätzen das realistisch ein. Die haben von Schmerzen gesprochen und die kommen. Also wer mal, ich bin kein Laufsportler, aber auch mal einen Marathon gelaufen, wer da die Grenze überschreitet, die körperliche, der weiß, was auf die beiden zukommt. Am Ende werden die das schaffen, da bin ich überzeugt, ja.
2: Ja, und die Schuhe werden einen großen Teil dazu beitragen, sind auch noch schön weiß. Könnte denn jeder von unseren Hörern, von den Zuschauern Schuhe ausprobieren?
3: Also dafür ist unser Community Run da, einmal um so ein bisschen in Bewegung zu kommen, einmal um auch neue Leute kennenzulernen, aber auch um jedes Mal neue Schuhe zu testen. Es ist nicht so ganz so einfach, es ist auch eine Investition finanzieller Art, die man bei so einem Laufschuh hat und von daher bieten wir an, jedes Mal mit Proof zusammen, dass wir diese Schuhe testen kann. Das sind zwischen 2,5 und 10 Kilometer, die man bei unserem Lauf absolvieren kann und dann merkt man auch ganz schnell, passt oder passt nicht.
2: Also dienstags einfach hier vorbeikommen beim Community Run im Salintal. Mir bleibt nur noch zu sagen, toi toi toi, ich drücke euch die Daumen. Gute Vorbereitung jetzt noch bis zum 19. Ich glaube, ich schaffe das.
0: Ja, ich glaube, er schafft das auf jeden Fall. Glaubt ihr das auch, dass sie das schaffen? Schreibt uns eure Meinung an die 0671 920 88 88 0 per WhatsApp oder ruft an. Wir werden den großen Lauf dann von Bad Kreuznach bis nach Österreich natürlich für euch im Auge behalten.

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Schönen guten Morgen an den Frühstückstisch hier mit eurer Antenne am Samstag. Das ist Nico Santos. Play with Fire. Ich bin der Daniel. Schönen guten Morgen. Lasst es euch gut gehen heute.

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1: Ich bin Uli Reitinger. Wer dringend einen Facharzt braucht, könnte künftig schneller einen Termin bekommen. Kassenärztechef Andreas Gassen stellt dafür in der Bild-Zeitung Termine innerhalb einer Woche in Aussicht. Die von der SPD geforderte allgemeine Termingarantie lehnt er aber ab.
2: Gassens Idee sieht so aus. Fachärzte halten jede Woche ein paar Termine für Patienten frei, bei denen es wirklich dringend ist. Dafür sollen die Praxen auch mehr Geld bekommen. Ob jemand schnell zum Facharzt muss, entscheidet vorher der Hausarzt oder der ärztliche Bereitschaftsdienst. Der SPD reicht das nicht. Sie will, dass gesetzlich Versicherte generell schneller drankommen. Fraktionschef Miersch ist für höchstens 3 Wochen Wartezeit. Denn die SPD kritisiert, dass Privatpatienten bei Terminen bisher bevorzugt werden. Zoe Tassovali, Nachrichtenredaktion.
1: Es ist genug Gas da für den kommenden Winter, das hat die Bundesnetzagentur gesagt. Sie tritt damit Bedenken entgegen, dass Deutschlands Gasspeicher in diesem Winter nicht ausreichen könnten für die Gasversorgung. Schon jetzt ist mehr Gas in den Speichern, als Deutschland im vergangenen Winter verbraucht hat, heißt es. Und in den nächsten Wochen bleibt auch noch Zeit für weitere Einspeicherungen. Kinotickets sind teurer geworden, umso mehr lohnt sich dieses Wochenende für Kinofans. Beim sogenannten Kinofest kosten Karten für viele Filme heute und morgen nur 5 Euro.
3: Mehr als 700 Kinos in ganz Deutschland machen mit beim Kinofest. Teilweise mit Sondervorstellungen von Filmklassikern, Previews kommender Filme und extra bunten Aktionen drumherum. Auch wer große Sommerblockbuster wie die Odyssee oder den neuen Spider-Man-Film oder gehypte Horrorhits wie Obsession noch nicht gesehen hat, kann das jetzt für 5 Euro. Für Romantiker gibt's aktuell Komödien wie Finding Emily oder One Night Only und für Kinder zum Beispiel Toy Story 5, den Vaiana-Realfilm, Paw Patrol oder den neuesten Minions-Film. Onni Tochau, Nachrichtenredaktion.
1: Fast die Hälfte der Schülerinnen und Schüler in den Klassen 5 bis 10 klagt über Schlafstörungen. Das geht aus einer groß angelegten Umfrage im Auftrag der Krankenkasse DAK hervor. 69% der Befragten fühlen sich demnach mindestens einmal die Woche erschöpft. Fast 50% berichten von einem verminderten Wohlbefinden. Die DAK sieht eine Verbindung von Erschöpfung und Schlafproblemen zu den schwachen deutschen Ergebnissen bei der PISA-Studie.
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5: Bitte fahrt vorsichtig A61 Ludwigshafen Richtung Koblenz im Bereich der Anschlussstelle Rheinböllen. Da steht ein defektes Fahrzeug. A63 Kaiserslautern Richtung Mainz zwischen Biebelnheim und Wörstadt. Auch da ein defektes Fahrzeug auf der Fahrbahn. Ihr werdet geblitzt. Und zwar... Jetzt müssen wir mal schauen, hier kommen gerade nämlich neue Meldungen rein. Jetzt sind sie da, Ortseingang in Bad Böckelheim kommt gerade rein. Am Sportplatz, beidseitig wird dort geblitzt. Dann im Schwabenheimer Weg, beziehungsweise der Industriestraße in Bad Kreuznach, beim Burger King steht ein Blitzer. Dann haben wir die Karl-Heinz-Kipp-Straße in Alzey, da werdet ihr geblitzt. Auch noch in Alzey die Kreuznacher Straße. Und in Wörstadt haben wir die Sophie-Opel-Straße. Außerdem A60, Höhe Heidesheim bei der Raststätte Heidenfahrt werden teure Fotos gemacht und auf der A61 bei Dachsweiler. So, jetzt haben wir alles. Wenn ihr noch was habt, gerne durchklingeln 0671 920 88 88 0 oder auch gerne per WhatsApp schicken.
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5: Der Himmel, der bleibt heute zunächst etwas bewölkt, lockert dann aber nach und nach auf. Die Temperaturen steigen heute auf bis zu 25 Grad. Das ist die gute Nachricht. Morgen dann zeigt sich zunächst häufiger die Sonne. Am Nachmittag ziehen dann aber gelegentlich Wolken durch. Regen kommt dann auch mit dazu. Die Höchstwerte liegen dann also bei rund 23 Grad. Wir haben für euch gemessen in Bad Kreuznach an der Theodorshalle 18 Grad, im Hof Iben an der Burgkapelle 17 Grad, Ida Oberstein an den Messehallen 17 Grad und Sonnenberg-Winnenberg am Kindergarten haben wir für euch gemessen 15 Grad.
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5: Und gleich schauen wir uns mal an, was in der Region noch so geht am Wochenende und auch nächste Woche. Die Event-Tipps, die gibt's nämlich gleich. Bleibt also dran.
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0: So, jetzt schauen wir mal, was in der Region so los ist die nächsten Tage.
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0: Heute noch findet in Idar-Oberstein der Aktionstag der IHK-Kampagne Heimatshoppen statt. Dabei beteiligen sich lokale Händler, Gastronomen und Dienstleister. Ihr könnt bei den teilnehmenden Geschäften und Betrieben vorbeischauen und das lokale Angebot kennenlernen. Einige Unternehmen nutzen die Aktionstage außerdem für besondere Aktionen und Angebote. Erkennbar sind teilnehmende Betriebe unter anderem an Plakaten, Aufklebern und weiteren Heimatshoppen-Materialien. Das Ganze ist kostenlos, das heißt einfach vorbeikommen. Die Konzertgesellschaft Bad Kreuznach, die führt am Sonntag Felix Mendelssohn Bartholdys Oratorium Paulus auf. Mit dabei sind professionelle Solisten sowie das Orchester der Kammerphilharmonie Europa unter der Leitung von Stefan Wasser. Mit dem Konzert möchte die Konzertgesellschaft zugleich an Mendelssohn und dessen Einsatz für Toleranz und Humanität erinnern. Außerdem soll die Aufführung ein Zeichen gegen Antisemitismus und gesellschaftliche Spaltung setzen. Karten gibt es je nach Kategorie ab 15 Euro bei Ticket Regional, der Touristinformation und im Wochenspiegel. Einlass ist ab 16 Uhr in der Pauluskirche in Bad Kreuznach am Sonntag, dem 13. September. Heute und morgen findet in Ingelheim das Kartoffelerntefest 2026 statt. Bei dieser Veranstaltung könnt ihr eure eigenen Kartoffeln ernten. Und zwar direkt auf dem Kartoffelfeld schräg gegenüber des Kartoffel- und Obsthof Wünsch. Wichtig, das Ganze geht natürlich nur so lange, wie Kartoffeln verfügbar sind. Auch für das leibliche Wohl ist natürlich gesorgt. Es gibt Getränke und kleine Speisen rund um die Kartoffel. Also heute und morgen auf dem Kartoffel- und Obsthof Wünsch im Nonnenauweg 5 in Ingelheim von 11 bis 19 Uhr. Das Kartoffel- und Erntefest 2026.
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0: Und das ist der Kid Leroy und Justin Bieber. Hier ist euer Samstag auf der Antenne. Stay jetzt. Schönen guten Morgen.

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0: Ein 8-jähriges Mädchen aus Bad Kreuznach leidet an einem unheilbaren Hirntumor und wünscht sich eine Fahrt in einem, wie sie sagt, richtig geilen Porsche. Ich habe mit Bedes Ben Timofey gesprochen. Er ist unter anderem bekannt aus der TV-Serie Crip, das Motormagazin, und erfüllt dem Mädchen nun genau diesen Traum. Einmal noch im Porsche durch Bad Kreuznach fahren.
1: Wie sind Sie überhaupt auf die Idee gekommen, dem Mädchen eine Porsche-Fahrt zu ermöglichen?
2: Ja, das war eigentlich sehr, sehr witzig. Ich wurde von mehreren Leuten auf Instagram markiert. Der Vater hat einen Beitrag gestartet und gefragt, ob es ihn jemanden gibt mit einem coolen Porsche, der sich dazu bereit erklären würde, das Fahrzeug mal, ja, ich sag mal so, auszuleihen, beziehungsweise dem Kind halt eine kleine Freude zu machen. Hat auch extra reingeschrieben, dass das Kind halt nicht lange leben wird. Und ich habe das damals halt nicht gesehen, weil ich halt sehr viele Nachrichten täglich bekomme. Und irgendwann hat mir aber eine Freundin das zugeschickt per WhatsApp und dann habe ich gesagt, gut, alles klar, ich melde mich sofort bei ihm. Habe dann auch gesehen, alles klar, er hat das schon versucht, Kontakt mit mir aufzubauen und habe ihm gesagt, hör mal, du brauchst gar nicht weiter zu suchen, ich bin bereit, das zu machen und ich würde es auch sehr, sehr gerne machen. Einfach aus dem Grund, ich habe ja selber 2 Kinder. Und allein aus dem Grund war das für mich eine Sache, wo ich definitiv ja gesagt hätte.
0: Das heißt, die erste Reaktion von Ihnen war relativ sentimental oder was ging Ihnen da durch den Kopf?
2: Volle Kanne. Also wie gesagt, ich bin ja selber Papa von 2 Kindern. Ich habe 2, also Zwillinge, 2 Töchter. Und nur der Gedanke, da kriege ich jetzt gerade auch schon wieder Gänsehaut. Ich will es mir gar nicht vorstellen, sagen wir es mal so. Ich kann es erahnen, aber ich will es mir gar nicht erst vorstellen.
0: Von einer Porsche-Fahrt sprechen wir ja mittlerweile gar nicht mehr, sondern wie viele Autos haben sich denn da angekündigt?
2: Also über Social Media haben mich insgesamt 70.000 Nachrichten. Das sind so viele Nachrichten bekommen, dass ich sogar mein Social Media einfach aufgehängt hatte. Und ich kann inzwischen schon gar keine Nachrichten mehr öffnen, weil die bei mir unter Nachrichtenanfragen kommen. Insgesamt aktueller Stand sind 3.500 Fahrzeuge. Also plus und es wächst eigentlich stündlich. Es melden sich immer mehr Leute. Es haben sich mehrere Porsche-Clubs aus dem Ausland, aus der Schweiz, aus Österreich, aus Belgien, aus Frankreich gemeldet, die wirklich alle da hochfahren wollen und mir auch eine Zusage gegeben haben, dass sie auch dahin fahren. Und selbst die sind noch nebenbei Spenden am Sammeln für das Mädel, um halt den Eltern halt, eine kleine Finanzspritze zu geben, dass sie halt die letzte Zeit, die sie halt mit dem Kind haben, noch in vollen Zügen genießen können.
0: Ja, es haben sich also schon bereits mehrere tausende Autos angekündigt. Wie viele das sein werden am 19. September und wie das Ganze gemanagt wird vor Ort, das habe ich ihn natürlich auch gefragt. Das hören wir dann gleich hier auf eurer Antenne am Samstagmorgen.
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Bei uns hört ihr immer die aktuellste neue Musik und die Kings of Leon haben einen neuen Song rausgebracht. My Whole World gibt's jetzt für euch am Samstag hier auf eurer Antenne. Schönen guten Morgen am Frühstückstisch an alle Spätaufsteher, aber samstags darf man das.

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1: Ich bin Uli Reitinger. Die Bundesnetzagentur ist Bedenken entgegengetreten, dass Deutschlands Gasspeicher in diesem Winter nicht ausreichen könnten für die Gasversorgung. Wir haben jetzt schon etwas mehr Gas in den Speichern, als wir im gesamten letzten Winterhalbjahr aus den Speichern entnommen haben, sagte Behördenchef Klaus Müller der dpa. Und in den nächsten Wochen bleibe genug Zeit für weitere Einspeicherungen. Im Moment sind die Speicher zu gut 55% ausgelastet. Die Bundesregierung will die abschlagsfreie Rente nach 45 Beitragsjahren abschaffen. Mittlerweile ist man sich einig, dass das aber nicht von jetzt auf gleich passieren soll, sondern schrittweise mit Übergangsfristen. Die SPD schlägt 5 Jahre vor. Unionsfraktionschef Thorsten Frei, ist das zu lang, sagte er dem Redaktionsnetzwerk Deutschland.
2: Gassen-CD sieht so aus. Fachärzte halten jede Woche ein paar Termine für Patienten frei, bei denen es wirklich dringend ist. Dafür sollen die Praxen auch mehr Geld bekommen. Ob jemand schnell zum Facharzt muss, entscheidet vorher der Hausarzt oder der ärztliche Bereitschaftsdienst. Der SPD reicht das nicht. Sie will, dass gesetzlich Versicherte generell schneller drankommen. Zoe Tassovali, Nachrichtenredaktion.
1: Die Mehrheit der Erwerbstätigen in Deutschland ist bereit, mehr zu arbeiten, sofern die Rahmenbedingungen stimmen. Gleichzeitig ist eine Mehrheit nach einer Umfrage für die Jobseite Indeed von der politischen Diskussion um das Thema Arbeitszeit genervt.
3: 3/4 der Befragten arbeiten sowieso schon mehr, als in ihrem Arbeitsvertrag steht. Als mögliche Motivation, noch mehr zu arbeiten, werden mehr Geld, Steuervorteile oder flexiblere Arbeitszeiten genannt. Gleichzeitig fühlen sich viele Beschäftigte in ihrem Arbeitsalltag ausgebremst durch Personalmangel, Bürokratie, zu viele Besprechungen oder veraltete Technik. Dass es statt über diese Probleme eine Debatte um angeblich fehlende Leistungsbereitschaft im Job gibt, stößt auf Unverständnis. Jan-Henner Reitze, Nachrichtenredaktion.
1: Kassenärztechef Andreas Gassen hält in medizinisch dringenden Fällen schnellere Facharzttermine für möglich. Für die schnelle Terminvermittlung für objektiv medizinisch dringende Termine müssten die Praxen entsprechend vergütet werden. Das sagte der Vorstandsvorsitzende der Kassenärztlichen Bundesvereinigung der Bild-Zeitung. Die niedergelassenen Ärzte könnten unter diesen Voraussetzungen eine begrenzte Zahl kurzfristiger Termine bereitstellen. Das sei in der Regel innerhalb einer Woche darstellbar, sagte Gassen.
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5: Wir haben für euch 2 Meldungen. Die A61 Ludwigshafen Richtung Koblenz im Bereich Anschlussstelle Rheinböllen, da steht ein defektes Fahrzeug. A63 Kaiserslautern Richtung Mainz zwischen Biebelnheim und Wörstadt, auch da ein defektes Fahrzeug. Ihr werdet geblitzt, und zwar am Ortseingang in Waldböckelheim am Sportplatz beidseitig. Dann im Schwabenheimer Weg bzw. in der Industriestraße, also relativ nahe am Burger King in Bad Kreuznach. Dann die Karl-Heinz-Kipp-Straße in Alzey, da steht ein Blitzer. Noch einer in Alzey in der Kreuznacher Straße. Und in Wörstadt in der Sophie-Opel-Straße wurde uns einer gemeldet. Ansonsten wie immer die 2 Stammblitzer A60 Höhe Heidesheim bei der Raststätte Heidenfahrt steht einer, 100er-Zone. Und auf der A61 bei Dachsweiler in der Baustelle 80er-Zone, da sollte man aber generell langsamer fahren.
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5: Ich bin ja ganz froh, wenn ich hier aus dem Funkhaus schaue. Diese relativ dunklen, schwarzen Wolken, die verziehen sich so langsam. Der Himmel bleibt heute trotzdem etwas bewölkt, lockert dann aber nach und nach auf. Die Temperaturen steigen auf bis zu 25 Grad. Morgen zeigt sich dann zunächst häufiger die Sonne. Am Nachmittag ziehen dann auch wieder ein paar Wolken auf wie heute und es regnet aber, beziehungsweise es kann regnen. Die Höchstwerte liegen morgen ungefähr bei rund 23 Grad. Wir haben für euch gemessen in Bad Kreuznach aktuell am Bäderhaus 21 Grad, in Wallhausen am Schloss 20 Grad, in Idar-Oberstein auf der Ida 20 Grad und in Bundenbach am Besucherbergwerk sind es aktuell 18 Grad.
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5: Ja, ein 8-jähriges Mädchen aus Bad Kreuznach, das leidet an einem unheilbaren Hirntumor und wünscht sich eine Fahrt in einem, wie sie sagt, richtig geilen Porsche. Ich habe da mit Bedes Ben Timofey drüber gesprochen, den haben wir gerade eben schon gehört. Und was am 19. September da so auf uns zukommt in Bad Kreuznach, wie das Ganze vor Ort ablaufen wird, das erfahrt ihr in der nächsten halben Stunde hier auf eurer Antenne. Schönen Samstag!
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11.11 Uhr. Schönen guten Morgen auf eurer Antenne. Jetzt mit OneRepublic. Need your love. Ich bin der Daniel. Habt einen wunderschönen Morgen.

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0: Evil Eye Cherry, Save Tonight. Bedes Ben Timofey erfüllt einem 8-jährigen erkrankten Mädchen einen großen Traum. Noch einmal in einem Porsche fahren. Und über 3500 Fahrzeuge haben sich bereits angemeldet und sind in Bad Kreuznach mit dabei. Wie wird das Ganze vor Ort eigentlich gemanagt?
1: Wir haben vor Ort einen Kerl, Gott sei Dank, kennengelernt über Instagram. Der hat mir dann geschrieben, hör mal, ich habe mitgekriegt, dass du das vorhast. Hat auch einen Schicksalsschlag hinter sich. Er hat leider seine Mutter, also beziehungsweise sie hat halt Krebs gehabt und es war halt alles im perfekten Zeitraum. Er sagte immer, ich würde dich da gerne irgendwie unterstützen. Wir haben 14.000 Quadratmeter Fläche, also sprich genug Platz für genug Autos. Dann haben sich noch mehrere Leute aus Bad Kreuznach gemeldet, die ebenfalls da aus der Gegend kommen, wo halt notfalls auch noch Platz wäre. Und ja, ich fand das einfach geil, dass alle irgendwie zusammen, keiner kennt sich, aber irgendwie alle haben sich gegenseitig Unterstützung geholfen.
0: Haben Sie denn vor, solche oder ähnliche Aktionen in Zukunft noch fortzusetzen, auch in anderen Städten?
1: 100%ig. Also damit will ich auf jeden Fall was starten, deutschlandweit, dass man sowas oder dass ich versuche, zumindest sowas einmal im Monat zu organisieren, weil es ist ja nicht das einzige Kind und wenn man einem Kind so eine Freude machen kann, warum nicht mehreren Kindern? Und da wir ja jetzt festgestellt haben, dass es ja mehr als genug Menschen gibt, die auch darauf Lust haben, ist es, glaube ich, auch für die Gesellschaft und im aktuellen Zustand in der Gesellschaft auch ziemlich gut, dass man sieht, dass die Leute noch irgendwie zusammenhalten. Klar, es ist jetzt nichts Weltbewegendes für jemand, der so ein Fahrzeug jetzt besitzt. Ich habe halt die Möglichkeit, so ein Fahrzeug jeden Tag zu bewegen. Es gibt aber Menschen, die haben halt diese Mittel halt eben nicht und können ihren Kindern halt nicht diese Wünsche erfüllen. Für viele ist es halt einfach nur ein Fortbewegungsmittel. Ich sehe das alles ein bisschen anders. Ich bin aber auch, ja, sehr nah mit meinem Papa bei dem Thema gewesen, der dann leider verstorben ist. Und deswegen hat ein Auto auch bei mir einen ganz anderen Stellenwert. Also es ist für mich nicht nur ein Fortbewegungsmittel, es ist einfach, ja, eine Lebensfreude.
0: Am 19. September ist es dann soweit, neben all dem, was bereits geplant ist, gibt es dann sogar noch eine große Überraschung. Welche das ist, hören wir in der nächsten Stunde auf eurer Antenne.
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Eure Antenne am Samstag. Die Sonne kommt raus. Sehr, sehr gutes Zeichen für diesen Tag. Jetzt neue Musik. Loi, Red Eyes. Ich bin der Daniel. Schön, dass ihr mit dabei seid. Macht was aus diesem Wochenende. Ne? Schönes Wochenende wünsche ich.

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1: 11.53 Uhr, habt einen guten Start in den Tag. Hier ist die Antenne und das ist Artemis. I like the way you kiss me. Schönen guten Tag.

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1: Ich bin Uli Reitinger. Es ist genug Gas da für den kommenden Winter, das hat die Bundesnetzagentur gesagt. Sie tritt damit Bedenken entgegen, dass Deutschlands Gasspeicher in diesem Winter nicht ausreichen könnten für die Gasversorgung. Schon jetzt ist mehr Gas in den Speichern, als Deutschland im vergangenen Winter verbraucht hat, heißt es. Und in den nächsten Wochen bleibt noch Zeit für weitere Einspeicherungen. Immer mehr Schülerinnen und Schüler in Deutschland schlafen schlecht oder fühlen sich erschöpft. In einer Umfrage im Auftrag der Krankenkasse DAK klagte fast die Hälfte der befragten 5. bis 10-Klässler über Schlafstörungen. Die Autoren sehen einen Zusammenhang zu den schlechten Ergebnissen der PISA-Studie.
2: Seit 10 Jahren wird die Umfrage durchgeführt. In diesem Zeitraum haben Schlafprobleme und Erschöpfungsgefühl stetig zugenommen. Das liege daran, dass Kinder und Jugendliche zu lange und auch spät abends am Handy hängen, so ein Erklärungsversuch des Verbands der Kinder- und Jugendärzte. Mehr auf die eigene Gesundheit achten, empfehlen die Autoren der Studie, um besser lernen zu können und auch in der nächsten PISA-Studie wieder besser zu sein. In der aktuellen hatten Deutschlands Schüler so schlecht abgeschnitten wie noch nie. Jan-Henner Reitze, Nachrichtenredaktion.
1: Der Fraktionschef der Union, Thorsten Frey, hat sich in die Diskussion um die abschlagsfreie Rente nach 45 Beitragsjahren eingeschaltet. Union und SPD sind sich einig, dass die sogenannte Rente mit 63 nicht von jetzt auf gleich wegfallen soll, sondern schrittweise mit Übergangsfristen.
3: Wer kurz vor der Rente steht, soll nicht plötzlich völlig neu planen müssen. Darin sind sich Union und SPD einig. Gestritten wird darüber, wie viel Zeit die Betroffenen bekommen. Die SPD hält etwa 5 Jahre für sinnvoll. Unionsfraktionschef Frey ist das deutlich zu lang. Wie viele Jahre er für richtig hält, sagt Frey aber nicht. Die Rentenkommission legt sich da ebenfalls nicht fest. Sie empfiehlt nur, die abschlagsfreie Rente nach 45 Beitragsjahren soll so früh wie möglich wegfallen. Mit Schutz für alle, die kurz vor der Rente stehen. Zoe Tassovali, Nachrichtenredaktion.
1: US-Präsident Trump ist zu einem 2-tägigen Besuch in Irland eingetroffen. Die irische Präsidentin Catherine Connolly hat ihn begrüßt. An diesem Wochenende ist unter anderem ein Gespräch mit dem irischen Regierungschef geplant. Morgen verfolgt er die Schlussrunde des Golfturniers Irish Open, das auf Trumps Golfresort in Westirland stattfindet.
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5: Wir haben die A61 Koblenz Richtung Ludwigshafen zwischen Bad Kreuznach und Gau-Bickelheim. Aktuell Gegenstände auf dem rechten Fahrstreifen. Dadurch ist der Verkehr momentan etwas dichter und ihr verliert 3 Minuten. Geblitzt werdet ihr am Ortseingang in Waldböckelheim am Sportplatz, zwar beidseitig. Dann im Schwabenheimer Weg, Industriestraße in Bad Kreuznach, nähe dem Burger King steht ein Blitzer. Außerdem in Alzey in der Karl-Heinz-Kipp-Straße wird geblitzt, nochmal in Alzey in der Kreuznacher Straße und in Wörstadt steht einer in der Sophie-Opel-Straße. Außerdem dann die beiden Blitzer, wie immer A60 Höhe Heidesheim bei der Raststätte Heidenfahrt und die A61 in der Baustelle 80er-Zone bei Dachsweiler. Wenn ihr noch was habt, gerne her damit, 0671 920 88 88 0. Kommt gut an, gute Fahrt.
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5: Heute Morgen hätte man noch denken können, es regnet gleich. Aber das Wetter hat sich gut gehalten. Der Himmel lockert sich aktuell auf. Die Sonne kommt durch. Die Temperaturen steigen heute bis auf 25 Grad. Morgen zeigt sich dann zunächst häufiger auch wieder die Sonne. Am Nachmittag ziehen Wolken auf. Es kühlt dann auch etwas ab und kann regnen. Die Höchstwerte dann liegen bei rund, auch 23 Grad. Kann man auch nicht nörgeln. Wir haben gemessen in Bad Kreuznach am Rathaus 23 Grad, in Monsingen am Kindergarten 22 Grad, in Idar-Oberstein am Schloss Oberstein 22 Grad und in Baumholder am Lager Aulenbach messen wir 21 Grad.
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5: Schönen guten Tag. Wir haben kurz nach 12 und wir reden gleich nochmal über das Mädchen, das mit über 3000 Porsche durch Bad Kreuznach fahren wird am 19. September. Ja, was es da für eine große Überraschung noch gibt, das erfahren wir auch in dieser Stunde. Wir starten jetzt aber erstmal rein mit Harry Styles, Teddy Swims und Dermot Kennedy gibt's jetzt mit Kiss Me.
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1: 12. September 1988. Aha steigen mit Touchy in die Charts ein. Als Take On Me 1985 weltweit durch die Decke geht, ist Aha plötzlich ein riesiger Name. Das Video mit der Mischung aus Comic und Realität wird zum MTV-Klassiker und Sänger Morten Harket zum Teenie-Schwarm. Aber so ein Erfolg kann auch zum Problem werden, denn plötzlich erwarten alle den nächsten Take On Me, also den nächsten großen Hit. Und genau dagegen versuchen sich die drei Norweger zu wehren. Sie wollen nicht einfach immer wieder denselben Song schreiben. 1988 kommt dann Touchy. Der Song ist deutlich poppiger und direkter als viele andere Aha-Titel. Im Mittelpunkt steht dieses Spiel zwischen zwei Menschen, bei dem keiner so genau weiß, wie ernst es eigentlich ist. Ein bisschen Flirten, ein bisschen Provokation und vielleicht auch die Angst, sich wirklich aufeinander einzulassen. Musikalisch bleibt trotzdem dieser typische Aha-Sound. Synthesizer, Gitarren und natürlich Mortens unverwechselbare Stimme. Touchy wird ein weiterer großer Hit und beweist, Aha sind mehr als ein einziges spektakuläres Musikvideo.

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0: Lost Frequencies, Callum Scott, Where Are You Now? Jetzt für euch Mark Forster, Memories und Stories hier am Samstag auf eurer Antenne. Schön, dass ihr mit dabei seid. Hallo.
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0: Am 19. September fahren ca. 3500 Porsche durch Bad Kreuznach, um einem erkrankten Mädchen einen Riesenwunsch zu erfüllen. Bedes-Ben Timofey ist der Veranstalter des Ganzen und richtet ganz persönliche Worte an die Eltern und das Kind. Was wünschen Sie sich denn ganz persönlich für den 19. September?
1: Dass die Eltern und vor allen Dingen das Kind diese Geste niemals vergisst und weiß, dass sie nicht alleine stehen, ganz egal wie schwierig es ist, dass man immer jemanden findet, der einen unterstützen kann und der vielleicht auch mal seine Reichweite sinnvoll nutzt und anderen Menschen einfach einen Gefallen tut. Weil wenn wir mal anfangen würden, alle mal ein bisschen mehr für einander zu tun, dann wäre das, glaube ich, auch alles ein bisschen schöner hier im Lande.
0: Was sagen Sie denn zu anderen Personen oder Institutionen, die genau das Gleiche vielleicht machen könnten, aber nicht genau wissen, wie es geht?
1: Einfach machen, gar nicht lange drüber überlegen, gar nicht vorstellen, wie schwer das sein kann, gar nicht überlegen, was für Risiken oder Probleme kommen. Ich sage immer, wenn man etwas möchte, wird man einen Weg finden. Wenn man etwas nicht möchte, findet man Ausreden. Und das ist mein Motto, in dem ich eigentlich auch mein ganzes Leben bestreite. Und als kleine Überraschung habe ich mir auch so überlegt, dass wenn wir dann abreisen, ich reise mit zwei Fahrzeugen an, dass ich den Porsche dann da lasse und der Vater dann die Zeit halt mit seinem Kind so alleine 3 Tage genießen kann.
0: Das heißt, Sie überlassen den Porsche hier vor Ort 3 Tage lang dem Vater?
1: Genau. Einfach ohne, dass irgendwelche Leute dabei sind, ganz für sich genießen. So ein Erlebnis kann man halt einfach nicht ersetzen. Und das ist halt einfach das, was viele Leute sich vielleicht mal drüber Gedanken machen sollte, dass materielle Dinge zwar schön sind und man vielen Menschen eine Freude damit macht, aber die Erinnerung eigentlich das ist, was am Endeffekt bleibt.
0: Wichtig ist Ihnen neben dem ganzen Spaß dabei aber auch die Sicherheit.
1: Ja, ganz wichtig ist, diese Veranstaltungen sollen nicht irgendwie dienen, dass da irgendwelche Rennen gefahren werden oder irgendwie dergleichen. Ich möchte nicht, dass irgendjemand anderes gefährdet wird. Das ist halt für mich sehr, sehr wichtig, dass die Leute sich bitte auch an die Verkehrsregeln halten und wenn es zu Kontrollen kommt, dass sie sich dementsprechend auch verhalten. Wie gesagt, das Kind steht da im Vordergrund. Es geht nicht hauptsächlich um die Autos. Es geht darum, dass wir einer Familie einen Tag schenken, den sie nie wieder in ihrem Leben vergessen.
0: Tja, tolle Aktion in Bad Kreuznach und wer das Ganze miterleben möchte, der sollte am 19. September die Augen offen halten, denn dann werden ganz viele Porsche auf der Straße hier in der Stadt zu sehen sein.
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Philip the Burner und Marv zusammen mit Wolke 4. Jetzt für euch Dante Thomas, Miss California hier auf eurer Antenne. Es ist Samstag, es ist 12.40 Uhr. Habt einen schönen Tag.

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1: Ich bin Uli Reitinger. Die Bundesnetzagentur beruhigt. Sie hält Bedenken, dass das gespeicherte Gas in Deutschland in diesem Winter nicht ausreichen könnte für die Gasversorgung, für unbegründet. Wir haben jetzt schon etwas mehr Gas in den Speichern, als wir im gesamten letzten Winterhalbjahr aus den Speichern entnommen haben, sagte Behördenchef Klaus Müller der dpa. Und in den nächsten Wochen bleibe Zeit für weitere Einspeicherungen, so Müller weiter. Im Streit um die Straße von Hormuz signalisiert der Iran jetzt Gesprächsbereitschaft. Teheran stellt laut der iranischen Nachrichtenagentur ISNA eine Wiedereröffnung der wichtigen Schiffsroute in Aussicht, stellt dafür aber Bedingungen an die USA.
2: Teheran fordert, dass die USA ihre Seeblockade beenden und ihre militärischen Angriffe einstellen. Gleichzeitig arbeitet der Iran mit dem Oman an neuen Routen für Schiffe durch die Meerenge. Ein entsprechendes Abkommen wollen beide Länder jetzt am Montag in Maskat unterschreiben. Auch die Außenminister der arabischen Golfstaaten sollen dabei sein. Für den weltweiten Handel steht viel auf dem Spiel. Durch die Straße von Hormuz läuft rund ein Fünftel des globalen Energiehandels. Zoe Tassovali, Nachrichtenredaktion.
1: US-Präsident Trump ist zu einem zweitägigen Besuch in Irland eingetroffen. Die irische Präsidentin Catherine Connolly hat ihn begrüßt. An diesem Wochenende ist unter anderem ein Gespräch mit dem irischen Regierungschef geplant. Außerdem will Trump Mitarbeiter der US-Botschaft und Wirtschaftsvertreter treffen.
3: Im Mittelpunkt seiner Reise steht aber auch der Golfsport. Am Sonntag besucht der US-Präsident die Schlussrunde der Irish Open auf seinem eigenen Golfresort in Doonbeg. Sein Besuch wird von Protesten begleitet. In Dublin und in Doonbeg sind Demonstrationen angekündigt. Die irische Polizei sprach vorab von einem der komplexesten Sicherheitseinsätze, die sie je durchgeführt habe. Aus London, Philipp Detlefs.
1: Fast die Hälfte der Schülerinnen und Schüler in den Klassen 5 bis 10 klagt über Schlafstörungen. Das geht aus einer groß angelegten Umfrage im Auftrag der Krankenkasse DRK hervor. Fast 70% der Befragten fühlen sich demnach mindestens einmal die Woche erschöpft. Knapp 50% berichten von einem verminderten Wohlbefinden. Die DRK sieht eine Verbindung von Erschöpfung und Schlafproblemen zu den schwachen deutschen Ergebnissen bei der PISA-Studie.
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5: Die A61. Die A61 Koblenz Richtung Ludwigshafen zwischen Bad Kreuznach und Gau-Bickelheim. Da liegen aktuell Gegenstände auf dem rechten Fahrstreifen. Dadurch verdichtet sich der Verkehr. Ihr braucht dort ungefähr 3 Minuten länger. Dann haben wir Blitzer. Und zwar am Ortseingang in Nordböckelheim am Sportplatz. Dort wird beidseitig geblitzt. Außerdem Schwabenheimer Weg bzw. Industriestraße hier in Bad Kreuznach, Nähe des Burger Kings. Auch da werden teure Fotos gemacht. Und in Alzey, Karl-Heinz-Kipp-Straße sowie die Kreuznacher Straße. Auch da stehen Blitzer. Aktuell noch reingekommen, Wörstadt, Sophie-Opel-Straße, da werdet ihr geblitzt. Dann die A60, Höhe Heidesheim, bei der Raststätte Heidenpfad steht einer. Und wie immer unser Stammblitzer auf der A61 in der 80er-Zone in der Baustelle bei Dachsweiler. Wenn ihr noch was habt, 0671 920 88 88 0. Kommt gut an, gute Fahrt.
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5: Der Himmel, der lockert sich aktuell auf. Die Sonne kommt durch. Die Temperaturen steigen auf aktuell 25 Grad. Morgen zeigt sich dann zunächst häufiger auch wieder die Sonne. Am Nachmittag kommen dann aber Wolken mit dazu. Dann kühlt es auch etwas ab und es kann regnen. Die Höchstwerte liegen dann auch morgen nur in Anführungsstrichen bei rund 23 Grad. Wir haben gemessen, in Bad Kreuznach an der Römerhalle 24 Grad, in Eckenroth am alten Schulhaus 23, in Idar-Oberstein an der Klotzberg-Kaserne 23 und in Weiden an der Evangelischen Kirche werden uns 22 Grad gemeldet.
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5: Und gleich machen wir nochmal einen Ausflug ins Tierheim zum Tierschutzverein, denn da gibt's Katze Fussel. Die sucht ein neues Zuhause, ganz süß, könnt ihr auf antenne-kh.de schon mal euch anschauen mit Bildern. Max Wischermann, der war dort vor Ort, das hören wir in dieser Stunde noch. Ich wünsche einen schönen Samstag.
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0: Ist ja schön. Für mich ist das wirklich, wirklich wie so ein Urlaub irgendwie.
1: Wir hat gerade gekommen vom Österreich.
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1: Körbchen gesucht beim Tierschutzverein Mensch und Tier in Bingen-Büdesheim mit einer Kandidatin für vielleicht einen der goldigsten Namen, die wir bei Körbchen gesucht zumindest in letzter Zeit hatten. Aber eins nach dem anderen, bei mir ist Annette. Hallo Annette.
2: Hallo Max.
1: Und es soll jetzt nicht um deinen Namen gehen, tut mir leid, sondern um die Fussel. Das ist eine schwarze Katze hier bei euch im Tierschutzverein. Und Fussel, wirklich ein unglaublich süßer Name. Fussel an sich aber auch eine unglaublich süße Katze, die wirklich sofort auf einen zukommt.
2: Ja, die Fussel ist eine wirklich liebe Katze, die kommt und will gestreichelt werden und gekuschelt werden.
1: Also das ist ja wirklich ein Bilderbuchtier, für wenn man sich in einem Tierheim oder einem Tierschutzverein eine Katze anguckt, weil die kommt sofort auf einen zu, die versteckt sich nicht, die ist nicht zurückhaltend. Du hast aber schon gesagt, sie ist in der Beziehung zu Menschen ein bisschen einfacher als in der Beziehung zu anderen Katzen.
2: Richtig, sie hatte wohl schon zwei zu Hause zuvor. Jedes Mal war eine Katze da, das ist generell gut, nur Fussel mag das gar nicht. Sie liebt Menschen, sie mag keine anderen Katzen.
1: Das heißt, sie möchte auch eine Bezugsperson, die ihr diese Aufmerksamkeit gibt.
2: Ja, das wäre ihr ganz wichtig. Die wird sie sich wahrscheinlich auch nochmal extra aussuchen. Aber keine anderen Katzen, das klappt einfach nicht.
1: Gibt es sonst irgendwelche Einschränkungen oder Themen, die man beachten sollte, bevor man sie kennenlernt?
2: Also es gibt nichts, was gegen Fussel spricht, außer wie gesagt Katzen. Sie ist einfach ein liebes, umgängliches Tier. Sie kann kuscheln. Es gibt keine Einschränkungen. Also sie sollte schon Freigang später haben. Ich denke, das ist wichtig, weil Einzelhaltung in der Wohnung ist auch wieder nichts Nettes. Aber sie wird wahrscheinlich doch mehr zu Hause sein, sich auf dem Sofa legen oder einen schönen Balkon, wo sie sich einfach in die Sonne wälzen kann.
1: Sehr schön. Und ist ja auch noch nicht so alt, ungefähr 2 Jahre, die Fussel. Ist denn, wie sieht so eine Vermittlung bei euch aus, wenn ich das jetzt höre? Wenn ich vielleicht auf eure Internetseite gehe, wie geht's dann weiter?
2: Ja, gerne uns anrufen oder gerne auch eine E-Mail schreiben unter tierheimleitung@mot-bingen.de. Dann melden wir uns bei Ihnen. Wir laden Sie ein zu einem Gespräch. Sie lernen das Tier kennen. Wir stellen einige Fragen an Sie. Und dann gehen wir die weiteren Schritte bis zur Vermittlung.
1: Sehr schön. Und wenn dem nichts weiter im Wege steht, dann kann ich euch schon mal so viel versprechen. Mit Fussel bekommt ihr wirklich eine unglaublich süße Katze, wo nicht nur der Name wirklich süß ist, sondern auch eine richtig, richtig tolle Katze.
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1: Ich bin Babit Büchner. Wir haben genug Gas für den Winter, sagt die Bundesnetzagentur. Sie widerspricht damit Bedenken, dass Deutschlands Gasspeicher in den Wintermonaten nicht ausreichen könnten für die Versorgung.
2: Vor allem die AfD hatte zuletzt immer wieder davor gewarnt, dass die Heizungen kalt bleiben könnten im Laufe des kommenden Winters. Die Befürchtung ist nicht aus der Luft gegriffen, denn aktuell sind nur 55% der Gasspeicher ausgelastet. Das ist wenig im Vergleich zu den Vorjahren. Aber die Bundesnetzagentur beruhigt, wir haben schon jetzt mehr Gas gespeichert, als wir im vergangenen Winter verbraucht haben. Und es bleiben noch Wochen Zeit für weitere Einspeicherungen, heißt es. Gashändler füllen die Speicher, staatliche Eingriffe lehnt die Bundesnetzagentur ab, das wird zu teuer, heißt es zur Begründung. Aus Berlin, Uli Reitinger.
1: Kassenärztechef Andreas Gassen hält es für möglich, dass es in medizinisch dringenden Fällen schnellere Facharzttermine gibt. Die müssten dann entsprechend vergütet werden, sagte Gassen der Bild-Zeitung. Die niedergelassenen Ärzte könnten unter diesen Voraussetzungen eine begrenzte Zahl kurzfristiger Termine bereitstellen, in der Regel innerhalb einer Woche. US-Präsident Donald Trump ist zu einem Besuch in Irland angekommen. Dabei zieht es ihn vor allem auf den Golfplatz. 2 Tage bleibt er auf der Insel. Einen Teil davon will er in seinem eigenen Golfresort an der Westküste verbringen.
3: Nach seiner Ankunft in Dublin wurde Trump von Präsidentin Catherine Connolly empfangen. Mit dabei sind sein Sohn Donald Trump Jr. und dessen Familie. Auf dem politischen Programm steht ein Gespräch mit Regierungschef Micheál Martin. Außerdem trifft Trump Beschäftigte der US-Botschaft und Vertreter der Wirtschaft. Am Sonntag will er dann die Schlussrunde der Irish Open verfolgen. Das Golfturnier findet in Dunbeck statt und ist der zentrale Anlass der Reise. Aus London, Philipp Detlefs.
1: Fast die Hälfte aller Schüler in den Klassen 5 bis 10 hat Schlafstörungen. Das geht aus einer groß angelegten Umfrage im Auftrag der Krankenkasse DAK hervor. 69% der Befragten fühlen sich außerdem mindestens einmal in der Woche erschöpft. 49% fühlen sich weniger wohl. Nur 57% blicken positiv in die eigene Zukunft. Die Tendenz ist demnach überall negativ.
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1: Ich bin Babette Büchner. Die Bundesnetzagentur widerspricht Bedenken, dass wir nicht genug Gas für den Winter haben werden. Es sei schon jetzt etwas mehr Gas in den Speichern, als im gesamten letzten Winter entnommen wurde, sagte Behördenchef Klaus Müller der deutschen Presseagentur. In den nächsten Wochen bleibe außerdem noch Zeit für weitere Einspeicherungen. Im Vergleich zu den vergangenen Jahren ist der Füllstand mit gut 55% allerdings niedrig. Im Streit um die Straße von Hormuz signalisiert der Iran jetzt Gesprächsbereitschaft. Das Land stellt laut der iranischen Nachrichtenagentur ISNA eine Öffnung der wichtigen Schiffsroute in Aussicht, stellt dafür aber Bedingungen an die USA.
2: Teheran fordert, dass die USA ihre Seeblockade beenden und ihre militärischen Angriffe einstellen. Gleichzeitig arbeitet der Iran mit dem Oman an neuen Routen für Schiffe durch die Meerenge. Ein entsprechendes Abkommen wollen beide Länder jetzt am Montag in Maskat unterschreiben. Auch die Außenminister der arabischen Golfstaaten sollen dabei sein. Für den weltweiten Handel steht viel auf dem Spiel. Durch die Straße von Hormuz läuft rund ein Fünftel des globalen Energiehandels. Zoe Tassovali, Nachrichtenredaktion.
1: US-Präsident Donald Trump ist zu einem zweitägigen Besuch in Irland eingetroffen. Zwar geht es dort auch um Politik, er will aber vor allem auf seinen Golfplatz an der Westküste.
3: Nach seiner Ankunft in Dublin wurde Trump von Präsidentin Catherine Connolly empfangen. Mit dabei sind sein Sohn Donald Trump Jr. und dessen Familie. Auf dem politischen Programm steht ein Gespräch mit Regierungschef Micheál Martin. Außerdem trifft Trump Beschäftigte der US-Botschaft und Vertreter der Wirtschaft. Am Sonntag will er dann die Schlussrunde der Irish Open verfolgen. Das Golfturnier findet in Dunbeck statt und ist der zentrale Anlass der Reise. Aus London, Philipp Detlefs.
1: In den USA ist die erste bekannte Abfolge mehrerer Schrittspuren eines ausgewachsenen Tyrannosaurus Rex entdeckt worden. Ein Forschungsteam berichtet von zwei linken und zwei rechten Fußabdrücken, die sich in der sogenannten Hell Creek Formation aneinanderreihen. Aus dem Abstand der Schritte und der Größe der Abdrücke errechneten die Experten eine Hüfthöhe des Dinos von etwa 4 Metern.
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1: 12. September 1988. Aha steigen mit Touchy in die Charts ein. Als Take On Me 1985 weltweit durch die Decke geht, ist Aha plötzlich ein riesiger Name. Das Video mit der Mischung aus Comic und Realität wird zum MTV-Klassiker und Sänger Morten Harket zum Teenie-Schwarm. Aber so ein Erfolg kann auch zum Problem werden, denn plötzlich erwarten alle den nächsten Take On Me, also den nächsten großen Hit. Und genau dagegen versuchen sich die drei Norweger zu wehren. Sie wollen nicht einfach immer wieder denselben Song schreiben. 1988 kommt dann Touchy. Der Song ist deutlich poppiger und direkter als viele andere Aha-Titel. Im Mittelpunkt steht dieses Spiel zwischen zwei Menschen, bei dem keiner so genau weiß, wie ernst es eigentlich ist. Ein bisschen Flirt, ein bisschen Provokation und vielleicht auch die Angst, sich wirklich aufeinander einzulassen. Musikalisch bleibt trotzdem dieser typische Aha-Sound. Synthesizer, Gitarren und natürlich Mortens unverwechselbare Stimme. Touchy wird ein weiterer großer Hit und beweist, Aha sind mehr als ein einziges spektakuläres Musikvideo.

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1: Ich bin Babit Büchner. Was passiert mit dem Geld auf einem Konto, wenn sich niemand mehr darum kümmert? Die Grünen wollen dazu einen Vorschlag in den Bundestag einbringen. Sie fordern ungenutzte Vermögen auf inaktiven Bankkonten für soziale Projekte und gemeinnützige Organisationen nutzbar zu machen.
2: Es geht um Guthaben, Sparbücher oder auch Wertpapierdepots, die einfach vergessen werden, etwa weil der Inhaber verstorben ist und die Erben davon gar nichts wissen. Mehrere Milliarden Euro blieben so ungenutzt, heißt es von den Grünen. Dieses Geld für soziale Projekte zu nutzen, sei ein pragmatischer zusätzlicher Weg, ohne den Haushalt zu belasten. Wichtig dabei ist, dass die Ansprüche erhalten bleiben. Wer berechtigt ist und das nachweist, soll das Geld vollständig zurückerhalten. Tanja Wagner, Nachrichtenredaktion.
1: Wir haben genug Gas für den Winter, sagt die Bundesnetzagentur. Sie widerspricht damit Bedenken, dass unsere Vorräte in den kommenden kalten Monaten nicht ausreichen könnten für die Versorgung.
3: Vor allem die AfD hatte zuletzt immer wieder davor gewarnt, dass die Heizungen kalt bleiben könnten im Laufe des kommenden Winters. Die Befürchtung ist nicht aus der Luft gegriffen, denn aktuell sind nur 55% der Gasspeicher ausgelastet. Das ist wenig im Vergleich zu den Vorjahren. Aber die Bundesnetzagentur beruhigt, wir haben schon jetzt mehr Gas gespeichert, als wir im vergangenen Winter verbraucht haben. Und es bleiben noch Wochen Zeit für weitere Einspeicherungen, heißt es. Aus Berlin, Uli Reitinger.
1: Beim Ebola-Ausbruch in der Demokratischen Republik Kongo sind inzwischen mehr als 7000 Menschen nachweislich an dem Fieber erkrankt. Das zeigen neue Zahlen des Nationalen Gesundheitsinstituts. Der Ausbruch hat sich demnach auch auf eine siebte Provinz ausgeweitet. Die Experten gehen außerdem davon aus, dass viele Fälle nicht erfasst werden. Und zum Sport. In der zweiten Fußball-Bundesliga hat Magdeburg mit 3:0 gegen Kaiserslautern gewonnen. Bochum und Greuther Fürth trennten sich 1:1. Ebenfalls unentschieden trennten sich Eintracht Braunschweig und Dynamo Dresden. Dort stand es am Ende 2:2. Überschattet wurde die Partie vom Todesfall eines Fans. Er war nach einem Notfall im Stadion auf dem Weg ins Krankenhaus gestorben. Auf Wunsch der Familie wurde das Spiel fortgesetzt.
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1: Ich bin Babette Büchner. In mehreren Städten in Deutschland gibt es heute Demonstrationen für eine offene demokratische Gesellschaft. Unter dem Motto »Kein Schritt zurück« gegen die AfD und rechte Hetze zogen etwa in Düsseldorf rund 20.000 Menschen durch die Innenstadt. In Berlin wurden 30.000 Teilnehmer erwartet, in Leipzig waren es 3.000. Mehrere politische Initiativen hatten zu den Protestkundgebungen aufgerufen. Was passiert mit dem Geld auf einem Konto, wenn sich niemand mehr darum kümmert? Die Grünen fordern ungenutzte Vermögen auf inaktiven Bankkonten für soziale Projekte und gemeinnützige Organisationen nutzbar zu machen. Sie wollen dazu einen Vorschlag in den Bundestag einbringen.
2: Es geht um Guthaben, Sparbücher oder auch Wertpapierdepots, die einfach vergessen werden, etwa weil der Inhaber verstorben ist und die Erben davon gar nichts wissen. Mehrere Milliarden Euro blieben so ungenutzt, heißt es von den Grünen. Dieses Geld für soziale Projekte zu nutzen, sei ein pragmatischer zusätzlicher Weg, ohne den Haushalt zu belasten. Auch Union und SPD wollten das Thema schon angehen. Wichtig dabei ist, dass die Ansprüche erhalten bleiben. Wer berechtigt ist und das nachweist, soll das Geld vollständig zurückerhalten. Tanja Wagner, Nachrichtenredaktion.
1: Mittelständische Unternehmen sollten künstliche Intelligenz nicht nur nutzen, um Zeit und Geld zu sparen. Die Geschäftsführerin der Beratungsfirma A11 sagte der dpa, Firmen könnten damit vor allem mehr Umsatz machen. Dafür müssten sie sich aber auch trauen, ihre Arbeit neu zu organisieren.
3: Die KI-Expertin nennt ein einfaches Beispiel. Übernimmt KI lästige Büroarbeit oder Dokumentation, haben die Mitarbeiter mehr Zeit für Kunden und neue Produkte. Gerade wenn Fachkräfte fehlen, könne das helfen. Und dafür braucht es nicht unbedingt die teuersten KI-Modelle aus den USA. Für viele Aufgaben reichen einfachere, frei verfügbare Systeme, die Firmen sogar auf den eigenen Rechnern laufen lassen können. So bleiben sensible Daten im Haus. Zoe Tassovali, Nachrichtenredaktion.
1: Und zum Sport, die Ergebnisse der zweiten Fußball-Bundesliga. Magdeburg-Kaiserslautern 3:0, Greuther Fürth, Bochum 1:1 und Braunschweig und Dresden trennten sich 2:2.
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1: Hi, willkommen zu den Top 20 Hörercharts. Das sind eure 20 meistgewünschten Hits dieser Woche, ermittelt aus euren Musikwünschen und dem Voting der vergangenen Tage. Es hat wieder ordentlich gewackelt hier in der Charttabelle. Wir haben neue Einsteiger, starke Dauerbrenner, immer noch Songs mit Sommer im Tank. So, und dazu gibt's 4 frische Hit-Tipps folgender Jungs und Mädels. Clock Clock, Malik Harris dabei, Rudimental und Ellie Goulding.
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1: DJ Gorja mit Chico, das war die 3. Moving to the Sun, Ujel auf der 2. Seit Wochen bei uns auf 1. I knew it, I knew you. Taylor Swift wird heute an der Chartspitze abgelöst.
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1: Schon etliche Wochen bei uns. Jetzt geht's langsam abwärts für Kaigo und Khaled.

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0: American Girls. In dieser Woche auf 19 Harry Styles.
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0: Die Jungs haben sich in den letzten Jahren ganz schön gemausert. Das Trio Klock Klock, Someone Else, ein riesen Airplay-Hit, ausverkaufte Tourneen, Support-Shows für internationale Größen. Da ging schon was für Klock Klock in den letzten Jahren und jetzt geht's weiter mit einem brandneuen, frischen Song, Skeletons, unser erster Hitvorschlag.

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1: Am Stück gehört Topic und Becky G, Sorry Puppy auf der 17 und davor Go That High, neue Single von Ray Dalton. Von euch gewählt auf Platz 18, hier sind die Top 20 Charts und da geht es weiter mit Alex Warren, Chrissy Sarandi, zuvor The Bowser.
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1: Auch schon 14 Wochen bei uns, Magnet.

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5: In den kommenden Minuten Neues von Malik Harris. Wir erinnern ans ehemalige Chartjahr 2004. Vorher Platz 14, Chris Sarandi, Good Old Days, kommt hier gleich nach Alex Warren. Ihn hat Oliver Dean bei der Grammy-Verleihung den Preis weggeschnappt. Er war nominiert für Best New Artist. Bei uns hat er aber keinen Grund zum Meckern gehabt. Er stand wochenlang ganz oben. Jetzt geht's aber langsam abwärts für Fever Dream.

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2: September 2004 drehte ein schwedischer Produzent richtig auf und ließ für seinen Song die Stimme nochmal neu einsingen. Call on Me wurde daraus. Stevie Winwood heißt der Sänger, hatte mit Valerie in den 80ern Erfolg und half dem Schweden Eric Prydz bei der Produktion. Nummer 1 in England und Deutschland, noch heute eine heiße Nummer. Eric Prydz mit Call on Me. Im Kino liefen die Streifen Catwoman, Harry Potter, Spider-Man, Alexander und Shrek 2. Bei der Oscarverleihung 2004 gewann Haushoch und 11 Oscars der Fantasyfilm Der Herr der Ringe, die Rückkehr des Königs. Crazy in Love von Beyoncé wurde als R&B-Song bei den Grammy Awards ausgezeichnet, war im Vorfeld natürlich in sämtlichen Ländern an der Spitze der Charts.

Sascha aus Texas begeisterte im Sommer 2004 wochenlang mit Yeah! In über 40 Ländern damals auf Platz 1 der Verkaufscharts. Februar 2004 war das Hip-Hop-Duo Outkast aus Atlanta ganz oben in den Charts, in den USA auf Platz 1, 9 Wochen lang.

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1: Einen Durchbruch hat er bei uns gehabt mit Rockstars 2022. Ist angetreten beim Eurovision Song Contest. Malik Harris, das war sein brandneuer Song, Easy. Unser zweiter Hitvorschlag. Gleich in Stunde 2 unserer Top 20 gibt's dann Neues von Ellie Goulding und Rudimental. Jetzt die nächste Platzierung.
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1: Watch It Burn ist Katy Perry.

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10: Hallöchen zurück, hier sind die Top 20 Hörercharts. Die erste Hälfte haben wir geschafft. Jetzt geht es in die Top 10. Und da wird es ziemlich spannend. Denn Taylor Swift wird oben an der Spitze abgelöst. Von wem, das erfahren wir in dieser Stunde. Außerdem gibt es Neues von Ellie Goulding, von Rudimental und eure meisten 10 Top-Songs dieser Woche. Mit Bebe Rexha geht's weiter.
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10: 26 Wochen bei uns, 5 Plätze geht's abwärts.

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0: für Teddy Swims geht's jetzt abwärts in dieser Woche auf 9.
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0: Unser dritter Hitvorschlag kommt von dem britischen Musikkollektiv Rudimental. Die Jungs und Mädels kommen aus London. Bekannt sind sie zum Beispiel für diesen Song. Schon wieder 10 Jahre her, damals von Ed Sheeran gesungen. Für ihren neuesten Track haben sich die Londoner Sängerin Crystal geschnappt. Unser dritter Hitvorschlag hier ist 3-2-1.

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1: Feel My Love, neue Single von Take That und Michael Patrick Kelly haben wir gerade gehört. Cat's Eye mit Animal auf Platz 8 und auf der 7 Gentleman wieder mit Michael Patrick Kelly, Wildfire. Das sind eure Top 20 dieser Woche. Wir sind schon bei
0: Platz 6.
1: Und Shakira, Burna Boy mit am Start, Die Die. Gleich danach die besten 5 dieser Woche.

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2: Auf dem Weg zu unserer neuen Nummer 1, denn Taylor Swift wird heute abgelöst. Vorher auf Platz 4, Ugel, Moving to the Sun. Gleich hier nach Loy und David Fuentes, Golden Summer.
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1: Unverändert auf dem Siegertreppchen, ganz unten auf Platz 3, DJ Gotcha mit Chica.

0: unverkennbare Stimme von Ellie Goulding aus England. Ihr neues Album ist draußen und das war ein Song daraus, For Your Entertainment. Unser vierter Hitvorschlag.
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0: 4 Wochen stand sie an der Chartspitze, jetzt geht's aber abwärts für Taylor Swift.
1: Platz

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1: In Bremen geboren, auf Mallorca zur Schule gegangen und in Berlin Karriere gemacht. Er hat ja nun wirklich schon so viele Hits gehabt. Rooftop, Weekend Lover und. Noch nie stand er bei uns an der Chartspitze. Jetzt hat er es aber geschafft. Nico Santos, seiner ersten Nummer 1, der meistgewünschte Hit der Woche. Hier ist Why Don't You Stay.
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Samstagabend, endlich Wochenende. Ab in die Nacht. Hier ist der Antenne Bad Kreuznach Partywäsch. Enrico.

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